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immer diese Neidgesellschaft. She's all I wanna be, Tate McRae hier bei uns auf Radio 1. Der Herbst zieht bald ins Land. Kulinarisch ist er schon längst da. Die Kürbisse sprießen aus der Erde, wenngleich es heuer weniger sind. Die enorme Hitze hat für Ernteeinbußen gesorgt. Gilt auch für Weintrauben. Die Weinlese hat ja heuer früher begonnen als in den anderen Jahren. Und jetzt steht auch schon der Sturm am Tisch. Das wird uns aus der Südsteiermark gemeldet. Auf dem Teller oder im Glas, der Herbst, er wird uns auch heuer wieder definitiv schmecken.

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1: Es ist 8.30 Uhr mit Hannes Harp. Schönen guten Morgen. Die türkische Polizei hat vergangenen Donnerstag in der Metropole Istanbul einen österreich-türkischen Doppelstaatsbürger erschossen. Der 20-Jährige hat davor bei einem Einsatz gegen die Terrormiliz Islamischer Staat auf die Polizisten geschossen. Bereits seit dem Vorjahr hat unter anderem der Staatsschutz in Österreich gegen ihn ermittelt. Obwohl er ein Deradikalisierungsprogramm durchlaufen hat, wurde der Mann wegen Terrorverdacht verurteilt. Auch die Staatsbürgerschaft sollte ihm aberkannt werden. Man sieht sie immer öfter an den Häuserfronten in Österreich, sogenannte Balkonkraftwerke. Viele nutzen die kleinen Photovoltaikanlagen, um einen Teil des benötigten Stroms selbst herzustellen. Auch wenn diese Anlagen relativ lange brauchen, bis sie sich rechnen, zur Bewusstseinsbildung leisten sie einen wichtigen Beitrag, sagt Markus Stingl vom Verein für Konsumenteninformation.
2: Es ist schon eine Möglichkeit, sich an der Energiewende auch selbst zu beteiligen, einen Beitrag zu leisten an einem grüneren Stromsystem. Es fühlt sich irgendwie gut an zu wissen, der Strom, den ich jetzt verbrauche, der wird tatsächlich von mir selbst erzeugt.
1: Er empfiehlt, Stromverbraucher wie etwa den Geschirrspüler dann einzuschalten, wenn gerade Strom produziert wird. Dann nutzt man ein Balkonkraftwerk am effizientesten. Kein Ende in Sicht beim Zollstreit zwischen den USA und Kanada. Heute Nacht hat Kanada Gegenzölle auf Waren aus den USA aktiviert, bestätigt das kanadische Finanzministerium. Die Zölle sollen bis zu 50% und umgerechnet über 17 Milliarden Euro ausmachen. Betroffen sind Produkte wie Aluminium, Stahl, Haushaltsgeräte, Zellstoff, Papier und Elektronik. Viel Chrom und Motorenlärm gibt es rund um den Farkasee in Kärnten. Da startet heute die European Bike Week, auch bekannt als Harley-Treffen. Tausende Biker werden da von heute bis Sonntag dabei sein. Das bringt dem Tourismus in der Region 150.000 Nächtigungen, heißt es von der Kärnten-Werbung. Die Polizei wird auch heuer wieder genau hinschauen, vor allem was Alkohol und unerlaubte Umbauten an den Motorrädern betrifft. Für Anfang September zeigt uns das Thermometer heute hochsommerliche Temperaturen an. Zwischen 28 bis 34 Grad sind heute drin. Am heißesten wird es von Niederösterreich über Wien bis ins Nordburgenland. Dazu gibt es einige Stunden Sonne pur heute. Einzig rund um die Mittagszeit gibt es auf den Bergen einige dunkle Wolken. Von Tirol bis in die Obersteiermark wird es kurz nass werden, am ehesten aber in Osttirol. Das

0: 20 in Wien, die Tangente Richtung Inzersdorf zwischen Hirschstetten und dem Knotenpater. Hier schon 15 Minuten plus im Dienstagmorgen verkehrt. Und A22 die Donauuferautobahn durch den Kaisermühlentunnel in Richtung Tangente und den Süden auch schon 10 Minuten plus. Der Knoten Nord der A22, der fühlt sich auch schon Richtung Zentrum über die Nordbrücke auch schon mehr los aus allen Richtungen, vor allem über den Zubringer von der Brünnerstraße. Altmannsdorfer Straße, stadtauswärts ab der Grünbergstraße, hier müsst ihr 10 Minuten mehr Fahrzeit in Kauf nehmen und über die B13, die Breitenfurter Straße Richtung Stadteinwärts zwischen der Stadtgrenze und Rodaun 20 Minuten plus. Oberösterreich B1, die Wiener Straße Richtung Linz vor dem Mona-Lisa-Tunnel braucht ihr 10 Minuten länger an diesem Dienstagmorgen und über die B3, die Donaustraße Richtung Linz bei der Donaubrücke Mauthausen ebenso 10 Minuten plus. Steiermark B70, die Packer Straße, Achtung, da ist ein Rettungseinsatz im Gange in beiden Richtungen, bitte in der Umfahrungstunnel Forzberg gibt es eine Sperre. Ich wünsche euch eine gute und eine sichere Fahrt, fahrt vorsichtig.
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3: Ja, und kurz nach 8:30 darf ich gerne nochmal darauf hinweisen, dass im Osten das neue Schuljahr begonnen hat. Bedeutet, bitte Rücksicht nehmen auf die Kinder, die die Gefahr eines heranrollenden Autos einfach noch nicht ahnen können. Runter vom Gas und stattdessen bremsbereit fahren.
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Gleich gibt's Rod Stewart für deinen Dienstag. Radio One Daybreak. Ich bin Maxi Kavan. Hi. Wenn das so weitergeht, dann schlittern die Hersteller von Wagen in eine ernste Krise. Kauft da keiner mehr eine. Wir Österreicherinnen und Österreicher haben immer mehr an den Rippen, zeigt eine aktuelle Statistik. Der Adipositas-Anteil im Land ist enorm angestiegen. Leider vor allem auch in der Gruppe der Kinder und Jugendlichen. Die Generation Smartphone ist jetzt nicht gerade süchtig nach Bewegung. Ja, charmant ausgedrückt. Irgendwie müssen wir da wieder runter. Also nicht von der Waage, aber von dieser Statistik. Fängt allerdings immer im Kopf an.

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Guten Morgen an diesem 8. September. Kaum zu glauben, in den nächsten Stunden, da schnellen die Thermometer nochmal auf 30 bis 34 Grad hinauf. Es gibt jede Menge Sonnenschein, nur ab und zu ziehen ein paar Wolken durch. Es sollte aber zumeist trocken bleiben. Es ist der letzte Hochsommertag in Serie. Morgen folgt dann der Wettersturz.

0: Daybreak, sagen wir zum Aufstehen, hier auf Radio One. Wie mobil bist du eigentlich? Ja, setzt du nach wie vor auf ein kraftstoffbetriebenes Fahrzeug oder zapfst du bereits Strom an, um dein Auto fortzubewegen? Sprechen wir doch einfach mal drüber, was eigentlich günstiger ist.
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0: Mario Teufel, sind Elektroautos beim Fahren also wirklich günstiger als Benziner? Ein aktueller Kostenvergleich zeigt es uns.
2: Der Council of Clean Transportation hat in Brüssel erklärt, wer sein Auto zu Hause lädt, kommt pro 100 Kilometer meist deutlich günstiger weg als mit einem Benziner. Der Vorteil hängt aber davon ab, wie viel der Strom kostet und wo man lädt. An öffentlichen Schnellladestationen kann der Preis deutlich höher sein.
0: Irgendwie einleuchtend. Es ist also nicht nur entscheidend, welches Auto ich fahre, sondern auch, wo ich es lade.
2: Genau, wer regelmäßig zu Hause oder am Arbeitsplatz laden kann, hat meistens einen klaren Kostenvorteil. Dazu kommen beim E-Auto oft geringe Wartungs- und Betriebskosten.
0: Und jetzt noch zum Thema Radio. Das ist noch lange nicht altbacken, denn in Krisengebieten können Radios jetzt mit moderner KI besonders wichtig werden.
2: Genau darum geht es bei einem österreichischen Forschungsprojekt. Eine KI hört lokale Radiosendungen in Echtzeit mit, wandelt das Gesprochene in Text um und sucht darin nach wichtigen Informationen. Zum Beispiel, wo eine Explosion passiert ist, wann sie passiert ist und wie viele Menschen betroffen sind.
0: Da bist du uns noch kurz schuldig, warum man dafür überhaupt KI braucht.
2: Weil Radiomeldungen oft nicht einheitlich aufgebaut sind. Die KI kann wichtige Angaben automatisch herausfiltern und mit anderen Daten, etwa Satelliten oder Geodaten, vergleichen. So sollen Behörden und Hilfsorganisationen schneller erkennen, wo etwas passiert und reagieren können.
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1: Mit Hannes Harp. Junge Fachkräfte sind ihren Arbeitgebern gegenüber loyaler, als man glaubt. Dieses Ergebnis ist bei einer neuen Studie der Jobplattform Hockeyfy zusammen mit der Hochschule Burgenland herausgekommen. Vor allem zwischen den Branchen sind die Gründe, warum junge Menschen wieder bei einer Firma aufhören, unterschiedlich. Michael Schäder.
2: Bei klassischen Bürojobs muss der Arbeitgeber besonders bei Kultur, Werten, Sicherheit und Stabilität punkten. Auch Entwicklungs- und Karrierechancen müssen vorhanden sein, damit junge Leute am Job festhalten. Zur Kündigung treibt die Menschen schlechte Führung. Ganz anders bei Arbeitsplätzen im Handwerk oder in der Industrie. Hier steht ganz oben auf der Liste der Must-Haves ein faires Gehalt, ein starkes Führungsteam und dass der Arbeitsplatz planbar ist. An einen Jobwechsel denken die Fachkräfte, wenn die Arbeitsbelastung zu hoch wird.
1: Insgesamt zeigt die Umfrage, dass junge Fachkräfte immer weniger schlechte Führung, Überlastung oder fehlende Planbarkeit akzeptieren. Die türkische Polizei hat vergangenen Donnerstag in der Metropole Istanbul einen österreich-türkischen Doppelstaatsbürger erschossen. Der 20-Jährige hat davor bei einem Einsatz gegen die Terrormiliz Islamischer Staat auf die Polizisten geschossen. Bereits seit dem Vorjahr hat unter anderem der Staatsschutz in Österreich gegen ihn ermittelt. Obwohl er ein Deradikalisierungsprogramm durchlaufen hat, wurde der Mann wegen Terrorverdacht verurteilt. Auch die Staatsbürgerschaft sollte ihm aberkannt werden. In Paris ist gestern der Eiffelturm den ganzen Tag geschlossen geblieben. Die Mitarbeiter haben aus Protest die Arbeit niedergelegt. Auslöser ist die Bitte einer hinduistischen Reisegruppe gewesen, weibliche Mitarbeiter vorübergehend von der Arbeit abzuziehen. Die Mitarbeiter haben die Dienstanweisung als ausgrenzend gegenüber Frauen kritisiert. Das hätte nicht akzeptiert werden dürfen, verspricht die Betreiberfirma, den Fall aufzuklären. Gut 7 Millionen Menschen besuchen jährlich den Eiffelturm. Balkonkraftwerke sieht man immer öfter an Häuserfronten in Österreich. Viele nutzen die kleinen PV-Anlagen, um Geld bei der Stromrechnung zu sparen. Damit das klappt, sollte man große Verbraucher wie beispielsweise den Geschirrspüler bei Sonnenschein einschalten, rät der Verein für Konsumenteninformation. Die Leistung von Balkonkraftwerken ist auf 800 Watt begrenzt. Das reicht aber, um den Verbrauch von zum Beispiel Kühlschrank, WLAN-Router oder Geräten im Standby am Tag abzudecken. Für Anfang September zeigt uns das Thermometer heute hochsommerliche Temperaturen an. Zwischen 28 bis 34 Grad sind heute drin. Am heißesten wird es von Niederösterreich über Wien bis ins Nordburgenland. Dazu gibt es einige Stunden Sonne pur heute. Einzig rund um die Mittagszeit gibt es auf den Bergen einige dunkle Wolken. Von Tirol bis in die Obersteiermark wird es kurz nass werden, am ehesten aber in Osttirol.
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3: mit Andi Marader. Einen schönen Dienstagmorgen wünsche ich. A23 die Tangente in Richtung Inzersdorf zwischen Hirschstetten und dem Knotenpate verliert hier 10 Minuten. Eine Viertelstunde plus bitte

10 Minuten solltet ihr auch hier einplanen. Innerstädtisch auch viel los über den Grünen Berg in Richtung Wiental, die Favoritenstraße stadteinwärts, Sprint zur Genstraße stadteinwärts und über den Rennweg in Richtung Zentrum verliert ihr 10 Minuten an diesem Dienstagmorgen. Niederösterreich B19, die Thulner Straße stadteinwärts zwischen der S5 und Thuln, ihr braucht hier 20 Minuten länger. Oberösterreich B1, die Wiener Straße Richtung Linz vor den Mona Lisa Thun.

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2: Schönen Dienstag, guten Morgen. Wir sind wieder in der Zeit, wo man in der Früh eine Strumpfhose und eine Jacke braucht. Und mit wir meine ich mich. Vielleicht bist du ein bisschen temperaturunempfindlicher. Pulliwetter ist aber auf jeden Fall am Kommen. Wir starten jetzt erstmal rein in den Dienstagvormittag. Und zwar mit Michael Jackson.

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0: Radio One. Von Bruno Mars geht's jetzt weiter in die Welt der Technik. Ob Elektroautos beim Fahren wirklich günstiger sind als Benziner und warum Radios in Krisengebieten jetzt besonders wichtig werden könnten, das gibt's jetzt in den Tech News.
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0: Sind Elektroautos beim Fahren wirklich günstiger als Benziner? Genau das zeigt jetzt ein aktueller Kostenvergleich.
2: Der Council of Clean Transportation hat in Brüssel erklärt, wer sein Auto zu Hause lädt, kommt pro 100 Kilometer meist deutlich günstiger weg als mit einem Benziner. Der Vorteil hängt aber davon ab, wie viel der Strom kostet und wo man lädt. An öffentlichen Schnellladestationen kann der Preis deutlich höher sein.
0: Also ist es nicht nur entscheidend, welches Auto man fährt, sondern auch, wo man es lädt.
2: Genau, wer regelmäßig zu Hause oder am Arbeitsplatz laden kann, hat meistens einen klaren Kostenvorteil. Dazu kommen beim E-Auto oft geringe Wartungs- und Betriebskosten.
0: Und Radios können in Krisengebieten jetzt mit moderner KI besonders wichtig werden.
2: Genau darum geht es bei einem österreichischen Forschungsprojekt. Eine KI hört lokale Radiosendungen in Echtzeit mit, wandelt das Gesprochene in Text um und sucht darin nach wichtigen Informationen. Zum Beispiel, wo eine Explosion passiert ist, wann sie passiert ist und wie viele Menschen betroffen sind.
0: Und warum braucht man dafür überhaupt KI?
2: Weil Radiomeldungen oft nicht einheitlich aufgebaut sind. Die KI kann wichtige Angaben automatisch herausfiltern und mit anderen Daten, etwa Satelliten oder Geodaten, vergleichen. So sollen Behörden und Hilfsorganisationen schneller erkennen, wo etwas passiert und reagieren können.
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16: Viele Stunden Sonnenschein stehen heute am Programm. Dazu gibt es für September hochsommerliche Temperaturen. Bis zu 28 bis 34 Grad stehen bis zum Nachmittag am Thermometer. Dichtere Wolken tauchen, wenn, gegen Mittag auf den Bergen auf. Vereinzelt kann es hier kurz nass werden. Am ehesten in Osttirol. Überall sonst bleibt es heute trocken.
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0: Radio 1 am Dienstag. Langeweile macht kreativ. Das klingt nach so einem Spruch, den einem die Eltern sagen, wenn man so 7 oder 8 ist und sich gerade brutalst langweilt. Und dann kommt das zurück und man ärgert sich drüber. Aber es ist halt wirklich was Wahres dran. Und das sehen wir heute in den Geschichten hinter den größten Hits.
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2: Wie lange dauert's denn noch?
3: Das kennen viele von uns. Man hat sich was ausgemacht, sitzt schon fertig angezogen da und der andere kommt und kommt nicht daher. Das war auch bei Fools Garden-Sänger Peter Freudenthaler so. Der hat nur den Vorteil gehabt, dass dort, wo er auf seine Freundin gewartet hat, auch ein Keyboard und ein Klavier gestanden ist. Und beim Warten hat er so nebenbei einfach einen

0: Lemon Tree. Warum ein Zitronenbaum? Weil es gut klingt, ist die offizielle Begründung, hat also jetzt keinen tiefgründigen Sinn. Dennoch ein Riesenohrwurm, der vom deutschen Pforzheim aus um die Welt geht. Im Nachhinein sagen die Jungs, dass sie der Erfolg damals ziemlich überrumpelt hat. Und so richtig umgehen hat keiner damit können. Dankbar sind sie aber bis heute. Sie leben nämlich, wie sie selbst sagen, heute immer noch gut von dem Song.
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7: Mit Conny Diebald. Österreichs Schülerinnen und Schüler können immer schlechter lesen und rechnen. Das zeigt die neue PISA-Studie, in der wieder die 15- bis 16-jährigen Schüler getestet wurden. Der Leistungsrückgang in Mathematik und Deutsch ist allerdings kein Österreich-Trend, sondern zeigt sich in allen OECD-Ländern. Positiv ist, dass die österreichischen Schüler in den Naturwissenschaften besser abgeschnitten haben als beim letzten Test 2022 und auch besser sind als der OECD-Schnitt. Jeder Mensch in Österreich gibt im Schnitt rund 1.400 Euro im Jahr beim Online-Shopping aus. Am liebsten wird über große Plattformen eingekauft, um alle oder so viele Einkäufe wie möglich am besten mit einer Bestellung zu erledigen. Das hat Regio Data Research erfragt. Hannes Harp hat die Einzelheiten.
8: Klar an der Spitze liegt mit über einem Drittel Marktanteil Amazon. Chinesische Anbieter wie Temu, Shein und AliExpress kommen in Österreich schon auf fast 8%. Gefragt sind weiterhin aber auch eBay oder Zalando. Neben diesen internationalen Plattformen werden aber auch spezialisierte Shops aus den Bereichen Gesundheit, Technik oder Sportgeräten beliebter. Zu den Aufsteigern in Österreich gehört etwa Shop Apotheke.
7: Kleinere Online-Shops, die sich weniger in einer Nische spezialisiert haben, kommen weiter unter Druck, steht in der Studie. Wer mit Pellets oder Öl heizt, muss heuer deutlich mehr zahlen als im Vorjahr. Heizöl ist derzeit um über die Hälfte teurer. Im Schnitt zahlt man laut Arbeiterkammer derzeit rund 1.700 Euro für 1.000 Liter. Hinter den hohen Preisen steckt vor allem der Iran-Krieg. Bei den Pellets ist die Situation nicht viel besser. Sie kosten im Schnitt um über ein Drittel mehr, wenn man gleich 6 Tonnen nimmt. 4 Gemälde des Malers Renoir haben heute früh Diebe aus einem Museum in Südfrankreich gestohlen. Eines der Werke haben sie dann auf der Flucht zurückgelassen. Die beiden Unbekannten sind kurz vor 6 Uhr ins Museum eingebrochen. Obwohl die Polizei schnell vor Ort war, fehlt von den Dieben jede Spur. Der Schaden wird auf 9 Millionen Euro geschätzt.
8: Viele Stunden Sonnenschein stehen heute am Programm. Dazu gibt es für September hochsommerliche Temperaturen. Bis zu 28 bis 34 Grad stehen bis zum Nachmittag am Thermometer. Dichtere Wolken tauchen, wenn, gegen Mittag auf den Bergen auf. Vereinzelt kann es hier kurz nass werden. Am ehesten in Osttirol, überall sonst bleibt es heute trocken.
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9: Wieder Andi Marder da, einen schönen Dienstagvormittag. Gleich nach Oberösterreich auf die A1, die Westautobahn Richtung Salzburg zwischen Seewalchen und St. Georgen. Hier gibt es Behinderungen nach einem Unfall. Vorsicht! A7, die Mühlkreisautobahn Richtung Westautobahn zwischen Unterweitersdorf und Gallneukirchen, hier nach wie vor Stau, 15 Minuten plus. Kärnten B100, Achtung, da gibt es einen Unfall auf der Trautalstraße. In beiden Richtungen heißt das eine Sperre zwischen Spital an der Trau und der A10 Spital Ost. Ich wünsche euch eine gute und eine sichere Fahrt. Fahrt vorsichtig.
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10: Wir sind wieder da mit den Top 11 um 11. Und wir starten rein mit Sabrina Carpenter. Die hat jetzt nämlich einen Emmy in der Tasche und ist jetzt quasi auf halbem Weg zum Unterhaltungs-Grand Slam. Ihr fehlt nämlich nur noch ein Oscar und ein Tony, dann hätte sie den EGOT, also Emmy, Grammy, Oscar und Tony. Das haben bisher nur ganz wenige KünstlerInnen geschafft. Den Grammy hat sie schon, jetzt auch den Emmy. Jetzt müsste sie nur mal einen Oscar für einen Filmsong holen und rauf auf den Broadway. Bis dahin haben wir sie erstmal hier bei uns in den Top 11.

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Und auf der 8 wird heute ein bisschen gezaubert, aber mit Drag-Vibes. Lady Gagas Abracadabra. Da geht es nicht um Hasen aus dem Hut, sondern laut ihr darum, wie man die Herausforderungen des Lebens meistert. Was sie auf jeden Fall gemeistert hat bei dem Song, ist die Choreografie. Ich finde persönlich, das ist der Song mit der besten Choreografie, die sie je gemacht hat. Das Musikvideo ist absolut hypnotisierend. Lohnt sich, sich das nochmal anzuschauen. Jetzt hören wir aber erstmal rein. Hier ist Platz 8.

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16: In Oberösterreich gab es einen Unfall auf der B134 Wallerner Straße. In beiden Richtungen zwischen Steinholz und Everding Mitte ist gesperrt. Und in Kärnten gab es einen Unfall auf der B82 Seebergstraße. In beiden Richtungen ebenfalls gesperrt zwischen Launsdorf und Brückel. Ich wünsche gute und sichere Weiterfahrt.
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1: In den USA sorgt das Weiße Haus für Aufsehen in der Gaming-Welt wegen eines sehr fragwürdigen Spiels. Build the Wall ist ein Tetris-Klon nur mit einer politischen Botschaft. Dabei soll mit Tetris-Blöcken eine Mauer an der mexikanischen Grenze gebaut werden, um eine kommende Horde aufzuhalten. Die Tetris Company ist darüber überhaupt nicht erfreut. Für sie steht Tetris für Verbindung und nicht für Spaltung und will einer Urheberrechtsverletzung ernsthaft nachgehen. Das Weiße Haus hat dieses Spiel aktuell wieder von ihrer Website genommen, aber trotzdem gibt es noch andere fragwürdige Gaming-Klone mit politischem Gewand. Flappy Bill ist ein Klon von Flappy Bird, nur eben mit einem Adler. Und Rio Run ist der Handy-Klassiker Snake mit dem düsteren Twist, dass man statt einer Pixelschlange eine Reihe von Gefängnisinsassen steuert. Donald Trumps Team zielt mit diesen Spieleklonen darauf ab, ihre politischen Botschaften so an die Amerikaner von heute zu bringen. Ja, da bleibe ich lieber beim eher unpolitischen und für alle Spieler inklusiven originalen Tetris.
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Jennifer Lopez und David Guetta hier auf Radio One, die neue Hitgarantie. Unser nächster Song ist ein Cover von einem 2000er Song. Die britische Band Cherry Ghost hat 2007 das originale People Help the People rausgebracht. Das klingt ungefähr so. Und 4 Jahre später hat dann die Sängerin Birdie ihre Version des Songs veröffentlicht. Hier ist sie mit People Help the People.

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10: Mit Conny Diebald. Wegen Mordversuchs ist heute jener Raser in Wales verurteilt worden, der im Februar mit hoher Geschwindigkeit auf einen Bauarbeiter zugefahren ist. 5 Jahre Haft lautet das noch nicht rechtskräftige Urteil. Der 30-jährige Deutsche war auf der Welser Autobahn trotz Sperre in eine Baustelle gefahren. Dort soll er dann mit rund 150 km/h direkt auf den Arbeiter zugefahren sein. Der Mann konnte in letzter Sekunde zur Seite springen. Der Autofahrer ist weitergefahren und hat sich dann eine 160 Kilometer lange Verfolgungsjagd mit der Polizei geliefert. Dabei soll er mehrfach versucht haben, Polizeiautos zu rammen. Gestoppt wurde er erst, als sein Auto nur noch auf der Felge gefahren ist. Die Pläne zur Sozialhilfe neu kommen bei den Hilfsorganisationen nicht gut an. Volkshilfe, Caritas und Diakonie sehen darin eine Verschlechterung für die Betroffenen. Die Volkshilfe etwa kritisiert vor allem, dass die Kindergrundsicherung jetzt offenbar doch nicht kommt. Der Sozialexperte der Diakonie, Martin Schenk, warnt davor, die Sozialhilfe weiter zu verschlechtern.
11: Wenn wir einmal eine chronische Krankheit bekommen, wenn wir ein Kind mit Behinderungen haben, wenn es knapp wird in der Familie, alleinerziehend sind, dann ist es wichtig, dass es ein Netz gibt. Und das immer weiter und weiter zu verschlechtern, das trifft nicht nur die anderen, sondern am Schluss dann immer uns alle.
10: Noch ist die neue Sozialhilfe ein Vorschlag, den sich auch ÖVP und NEOS erst sehr genau anschauen wollen. Heizen wird in der kommenden Saison eine teure Angelegenheit, das zeigt der Preischeck der Arbeiterkammer bei Heizöl und Pellets. Heizöl kostet um die Hälfte mehr als vor einem Jahr, Pellets sind um mehr als ein Drittel teurer. Das liegt einerseits am Krieg im Iran und andererseits daran, dass Rundholz teurer geworden ist und das braucht man, wenn man Pellets herstellen will. Die AK empfiehlt, die Preise zu vergleichen. Außerdem ist es oft billiger, wenn man eine größere Menge kauft. Ein Zeitungsbericht über den Überfall der Hamas auf Israel am 7. Oktober 2023 bringt jetzt den israelischen Ministerpräsidenten Netanyahu unter Druck, denn angeblich haben die Vereinigten Arabischen Emirate Netanyahu vor dem Angriff gewarnt, und zwar schon 1,5 Wochen vorher. Netanyahus Büro nennt den Bericht heute eine absolute Lüge. heiß und mit viel Sonne. In den meisten Regionen Österreichs geht es in Richtung Abend. Wolken bilden sich vor allem über den Bergen. Einzelne Schauer entstehen am ehesten im Bereich vom Tiroler Alpenhauptkamm bis zu den Schladminger Tauern und in Osttirol und Oberkärnten. In der Nacht zieht dann von Westen her eine Kaltfront herein. Die bringt zuerst in Vorarlberg und Tirol Regen, morgen dann im Tagesverlauf überall in Österreich. Im Westen kühlt es morgen schon deutlich ab mit Höchstwerten um die 20 Grad. Länger sonnig und noch einmal heiß wird es ganz im Osten.
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12: In Wien auf der Zangense Richtung Hirschstetten zwischen Hansson-Kurve und Knoten Kaisermühlen gibt es aktuell aufgrund eines Unfalls über eine Stunde Wartezeit. In Oberösterreich, da gab es einen Unfall auf der B134 Wallerner Straße in beiden Richtungen. Zwischen Steinholz und Everding-Mitte gibt es eine Sperre. Und selbiges Szenario in Kärnten. Da gab es einen Unfall auf der B82 Seebergstraße. Nochmal gesperrt ist in beiden Richtungen zwischen Launsdorf und Brückel. Ich wünsche gute und sichere Weiterfahrt.
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1: Durch den gemütlichen Dienstagnachmittag jetzt mit der deutschen Gruppe 6 Plus 9 und ihrem großen Soul-Hit Drop Dead Beautiful. Danach stellen wir uns auf Alex Warren, Avicii und Lil Nas X ein. Oh.

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1: 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In Wien auf der Zangenze Richtung Inzersdorf. Zwischen dem Knoten Herstetten und Prater gibt es 15 Minuten Zeitverlust. Richtung Herstetten zwischen Inzersdorf und Stadtlau dauert es eine Dreiviertelstunde länger. Und auf der A4 Ostautobahn Richtung Zangenze gibt es noch einen Zeitverlust von 35 Minuten zwischen dem Knoten Schwechat und Prater. In Oberösterreich gab es dann noch einen Unfall auf der A8 Innkreis Autobahn Richtung Deutschland. Da stockt der Verkehr zwischen Wels und Parkplatz Kematen mit 15 Minuten Zeitverlust. Ich wünsche gute und sichere Weiterfahrt.
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0: 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Eine kleine freche Biene ist vor 50 Jahren das erste Mal vor den Fernsehschirmen herumgesummt. Die Biene Meier wird 50 und zum Jubiläum erscheint morgen am 9. September in ausgewählten Kinos der Film Die Biene Meier – Die schönsten Abenteuer. Dieser Zeichentrickklassiker ist fürs Kino neu digitalisiert worden und zeigt die ersten Abenteuer der Biene Meier und ihrem Freund Willi.
1: 1, 2, 3,
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0: Wir wünschen daher alles Gute der Biene Meier.

Eine Nacht nach Bangkok und zurück mit Murray Head hier auf Radio One, die neue Hitgarantie. Wenn ich das kommendes Wochenende machen würde, wäre ich nächste Woche Montag wieder da, aber mit einem Jetlag, der sich gewaschen hat. Wir schwärmen jetzt lieber von der guten alten Zeit mit Chris de Sarandi und Good Old Day.

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13: Mit Conny Diebald. Viel Kritik hat es am Gesetzesentwurf zur geplanten Bundesstaatsanwaltschaft gegeben. Deshalb will SPÖ-Justizministerin Anna Sporer die Pläne jetzt grundlegend überarbeiten. Damit die Bundesstaatsanwaltschaft auch wirklich unabhängig ist, müsse noch gründlich nachgebessert werden. Unter anderem soll die Weisungsspitze, die aus 3 Personen bestehen soll, für mindestens 9 Jahre gewählt werden und nicht wie geplant für 6 Jahre, damit die Wahl der Bundesstaatsanwälte von der Regierungsperiode klar abgekoppelt wird. Österreichs Schülerinnen und Schüler sind in Mathematik und beim Lesen weiter schwächer geworden, sagt die aktuelle PISA-Studie. Dafür haben sich die 15- und 16-Jährigen bei den Naturwissenschaften verbessert und liegen über dem OECD-Schnitt. Auch dank der speziellen Förderung in diesem Bereich in den vergangenen Jahren, sagt die Bildungsforscherin Elke Lackner von der Uni Graz.
14: Das ist ein sehr schönes Zeichen und da sieht man auch, dass die Förderung im MINT-Bereich hier sehr stark trägt. Vor allem auch, weil der Unterschied zwischen Mädchen und Burschen hier nicht sehr groß ausfällt. Also da sieht man, dass hier auch wirklich sehr viel getan wurde.
13: Eine bessere Förderung der Schülerinnen und Schüler wünscht sich Lackner auch beim Lesen. Denn gerade in Zeiten von KI und Social Media sind Lesen und Verstehen wichtig, um Texte einordnen und Fake News erkennen zu können. Die geplante Lkw-Maut auf 3 Landesstraßen im Burgenland kommt jetzt doch nicht. Das ist das Ergebnis eines Gesprächs zwischen Land und Wirtschaft. Stattdessen will man den Lkw-Verkehr durch neue Gewichtsbeschränkungen und Fahrverbote umlenken. Ziel sei es, den überregionalen Schwerverkehr zurück auf die Autobahnen, Schnellstraßen und Bundesstraßen zu bringen. Für den LASK beginnt jetzt am Abend das Abenteuer Fußball Champions League. Die Linzer spielen ab 18.45 Uhr in Athen gegen den griechischen Meister AEK Athen. Beide Mannschaften gelten als Außenseiter. Gerade deshalb rechnet sich der LASK aber durchaus Chancen in der Ligaphase aus. Einfach nur dabei sein reicht den Linzern jedenfalls nicht. Die kommende Nacht bringt einen Wetterumschwung. Von Westen her zieht eine Kaltfront durch Österreich. Sie bringt schon in der Nacht in Vorarlberg und Tirol Regen. Morgen dann im Tagesverlauf überall in Österreich. Im Westen kühlt es morgen schon deutlich ab mit Höchstwerten um die 20 Grad. Länger sonnig und noch einmal heiß wird es ganz im Osten.
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15: In Wien auf der Tangente Richtung Hirschstetten zwischen Inzersdorf und Stadlau staut es mit einer Stunde Wartezeit. Und auf der A4 Ostautobahn Richtung Tangente zwischen Knoten Schwechat und Prater, da gibt es Stau mit 25 Minuten Wartezeit. Ich wünsche gute und sichere Fahrt in Richtung Abend.
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1: Ich wünsche eine gute Reise in Richtung Feierabend mit deinem Soundtrack für den Abend. Jetzt bei uns Martin Solveig, Kato, American Offers, Falco und viele mehr.
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1: Es gibt jetzt eine neue Zivilschutz-App. Was kann die?
2: Die heißt Ziva und geht jetzt offiziell in Echtbetrieb. Sie kombiniert Infos, Vorsorgetipps und Live-Warnungen.
1: Also wenn jetzt zum Beispiel ein Unwetter kommt.
2: Genau. Die App ist mit Geosphere Austria und auch mit AT Alert verbunden. Du kannst außerdem bis zu 5 Orte speichern, für die du dann Alarme kriegst. Also zum Beispiel dein Zuhause, Arbeitsplatz und den Wohnort der Eltern. Und viele Inhalte funktionieren sogar offline. Zum Beispiel Tipps für Blackouts, Hochwasser oder was verschiedene Sirenensignale bedeuten.
1: Und morgen wird's spannend für Apple-Fans. Das iPhone 18 Pro wird präsentiert. Was wissen wir denn schon?
2: Offiziell noch nichts, aber es gibt jede Menge Gerüchte. Bessere Kamera, stärkerer Chip, größerer Akku und vielleicht sogar ein kleineres Dynamic Island.
1: Und das Highlight?
2: Möglicherweise das erste faltbare iPhone überhaupt. Das könnte morgen gleich mit vorgestellt werden.
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